0: Leutnant, spricht jemand bei Ihnen Deutsch?
1: Gramm.
0: Ich spreche Deutsch.
2: Das ist nicht notwendig.
3: No es necesario.
2: Ich bin Oberleutnant Becker von der 170. Infanteriedivision.
3: Es el Teniente Becker de la 170 División de Infantería.
1: Subteniente Sand.
4: Das ist Leutnant Sand.
2: Sie und Ihre Männer unterstehen ab sofort meiner Obhut und werden zurück in die Kaserne gebracht.
3: Señor, dice que ahora está a su cargo. Será escoltado hasta el cuartel.
2: Ich hätte eine Frage. Warum um alles haben Sie so lange gekämpft?
3: Pregunta que por qué hemos seguido luchando.
1: No entiendo a qué se refiere.
2: Es war nicht notwendig, dass so viele Mann ihr Leben lassen mussten. Ihre Regierung hat bereits kapituliert.
3: Ha sido una lucha innecesaria. Su gobierno ya se había rendido.
2: Das wussten Sie nicht?
3: ¿No lo sabía?
1: No lo sabía. ¿Cuándo ha sido eso?
4: Wann haben wir kapituliert?
2: Vor ein paar Stunden.
3: Hace un par de horas.
2: Gut. Wenn Sie möchten, können Sie natürlich gerne in meinem Wagen mit in die Kaserne fahren.
3: Puede ir con él en el coche hasta el cuartel.
1: Gracias, pero prefiero ir con mis hombres.
4: Nein, danke. Er möchte gern mit seinen Männern fahren.
2: Ich verstehe.